öffneten sie das Warthaus, welches zu ihnen von diesem Kind gesaget war.

erforschete von ihnen, wo Christus sollte geboren werden. Und sie sagten ihm,